Frau Feinstein, Rasputin, Edmund Erlebschloss. Sie sind also von der Geschichte.